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1: Mit KI-Support. Viele Wolken sind gerade das Thema und von Südwesten kommen immer wieder Schauer und Gewitter rein. In der Mitte und im Süden teils auch kräftig mit Starkregen. Die Temperaturen liegen aktuell zwischen 19 und 12 Grad. Heute bleibt's insgesamt unbeständig, später lässt der Regen im Westen nach und die Gewitter werden seltener. Dazu Höchstwerte von 20 bis 28 Grad.

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1: Mit KI-Support. Wolken und schon ganz schön viel Regen sind heute Morgen unterwegs. Vom Alpenrand bis rüber Richtung Oder und Neiße auch mit Gewittern dabei. Am Nachmittag zieht das Ganze weiter ab und es lockert wieder auf. Sonst gibt's neben Wolken immer mal wieder Schauer und ein paar Gewitter. Dazu liegen die Höchstwerte bei 20 bis 28 Grad. Morgen in der Südhälfte meist trocken und sonnig, maximal bis 29 Grad.
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0: Komplexe Verkehrsunfälle im Firefighting Simulator Ignite, auch der LS25 bekommt eine Feuerwehr und der Motorsport Manager 2 wurde angekündigt.
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0: Für dich im Studio Dabu. Ab dem 21. Juli erhält der Firefighting Simulator Ignite ein kostenloses Update mit weiterem Stadtbezirk und neuen Einsätzen. Im neuen Bezirk Shenandoah gibt es einen Regionalflughafen und ein Kraftwerk mit 5 neuen Szenarien. Dazu gibt es die Erweiterung Motor Vehicle Accident, mit der erstmals Verkehrsunfälle hinzugefügt werden. Es geht um deformierte Fahrzeuge, die geöffnet werden müssen mit hydraulischem Rettungsgerät, Zerschneiden von Karosserieteilen oder dem Abdichten ausgelaufener Flüssigkeiten. Auch im Landwirtschaftssimulator 25 gibt es ein Emergency Pack als kostenloses Update für PC und Konsolen. Dort erwarten dich 10 Einsätze rund um die Farm, natürlich Brände, aber auch Verkehrsunfälle, Ölspuren oder sogar die Rettung von Katzen auf Bäumen. Der deutsche Hersteller Schlingmann hat 2 originalgetreue Feuerwehrfahrzeuge fürs Spiel bereitgestellt. Im Multiplayer-Modus können bis zu 9 Feuerwehrleute an einem Einsatz teilnehmen. Das Entwicklerstudio PlaySport hat für 2027 den Motorsport Manager 2 angekündigt. Darin übernimmst du die Rolle eines Teamchefs im Motorsport und kannst zwischen verschiedenen Kategorien wie Formelwagen, GT und Langstreckenrennen wählen. Die Simulation soll dabei umfangreicher werden als beim Vorgänger. Auch im zweiten Teil gibt es wiederum keine teuren Lizenzen, sondern eigene Rennserien, Regeln und Szenarien. Auch eine Mod-Unterstützung über den Steam Workshop ist geplant. Erste Gameplay-Aufnahmen wurden für diesen Herbst angekündigt. Diese und weitere Nachrichten kannst du jederzeit nachlesen auf simulator1.radio.
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3: Mit KI-Support. Wolken und schon ganz schön viel Regen sind heute Morgen unterwegs, vom Alpenrand bis rüber Richtung Oder und Neiße auch mit Gewittern dabei. Am Nachmittag zieht das Ganze weiter ab und es lockert wieder auf. Sonst gibt's neben Wolken immer mal wieder Schauer und ein paar Gewitter. Dazu liegen die Höchstwerte bei 20 bis 28 Grad. Morgen in der Südhälfte meist trocken und sonnig, maximal bis 29 Grad.

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0: Komplexe Verkehrsunfälle im Firefighting Simulator Ignite, auch der LS25 bekommt eine Feuerwehr und der Motorsport Manager 2 wurde angekündigt.
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0: Für dich im Studio Dabu. Ab dem 21. Juli erhält der Firefighting Simulator Ignite ein kostenloses Update mit weiterem Stadtbezirk und neuen Einsätzen. Im neuen Bezirk Shenandoah gibt es einen Regionalflughafen und ein Kraftwerk mit 5 neuen Szenarien. Dazu gibt es die Erweiterung Motor Vehicle Accident, mit der erstmals Verkehrsunfälle hinzugefügt werden. Es geht um deformierte Fahrzeuge, die geöffnet werden müssen mit hydraulischem Rettungsgerät, Zerschneiden von Karosserieteilen oder dem Abdichten ausgelaufener Flüssigkeiten. Auch im Landwirtschaftssimulator 25 gibt es ein Emergency Pack als kostenloses Update für PC und Konsolen. Dort erwarten dich 10 Einsätze rund um die Farm, natürlich Brände, aber auch Verkehrsunfälle, Ölspuren oder sogar die Rettung von Katzen auf Bäumen. Der deutsche Hersteller Schlingmann hat 2 originalgetreue Feuerwehrfahrzeuge fürs Spiel bereitgestellt. Im Multiplayer-Modus können bis zu 9 Feuerwehrleute an einem Einsatz teilnehmen. Das Entwicklerstudio PlaySport hat für 2027 den Motorsport Manager 2 angekündigt. Darin übernimmst du die Rolle eines Teamchefs im Motorsport und kannst zwischen verschiedenen Kategorien wie Formelwagen, GT und Langstreckenrennen wählen. Die Simulation soll dabei umfangreicher werden als beim Vorgänger. Auch im zweiten Teil gibt es wiederum keine teuren Lizenzen, sondern eigene Rennserien, Regeln und Szenarien. Auch eine Mod-Unterstützung über den Steam Workshop ist geplant. Erste Gameplay-Aufnahmen wurden für diesen Herbst angekündigt. Diese und weitere Nachrichten kannst du jederzeit nachlesen auf simulator1.radio.
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3: Mit KI-Support. Ziemlich grau geht's in den Morgen, dazu fällt teils kräftiger Regen und es kann auch mal gewittern. Das zieht aber nach Osten ab. Im Laufe des Tages lockert's immer mehr auf, zwischendurch gibt's Sonne, aber vereinzelt kommen noch Schauer und Gewitter runter. Am freundlichsten ist's im Südwesten. Dazu Höchstwerte von 20 bis 28 Grad. Morgen im Norden viele Wolken und ab und zu Regen, sonst oft sonnig und trocken, maximal bis 29 Grad.

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0: Komplexe Verkehrsunfälle im Firefighting Simulator Ignite, auch der LS25 bekommt eine Feuerwehr und der Motorsport Manager 2 wurde angekündigt.
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0: Für dich im Studio Dabu. Ab dem 21. Juli erhält der Firefighting Simulator Ignite ein kostenloses Update mit weiterem Stadtbezirk und neuen Einsätzen. Im neuen Bezirk Shenandoah gibt es einen Regionalflughafen und ein Kraftwerk mit 5 neuen Szenarien. Dazu gibt es die Erweiterung Motor Vehicle Accident, mit der erstmals Verkehrsunfälle hinzugefügt werden. Es geht um deformierte Fahrzeuge, die geöffnet werden müssen mit hydraulischem Rettungsgerät, Zerschneiden von Karosserieteilen oder dem Abdichten ausgelaufener Flüssigkeiten. Auch im Landwirtschaftssimulator 25 gibt es ein Emergency Pack als kostenloses Update für PC und Konsolen. Dort erwarten dich 10 Einsätze rund um die Farm, natürlich Brände, aber auch Verkehrsunfälle, Ölspuren oder sogar die Rettung von Katzen auf Bäumen. Der deutsche Hersteller Schlingmann hat 2 originalgetreue Feuerwehrfahrzeuge fürs Spiel bereitgestellt. Im Multiplayer-Modus können bis zu 9 Feuerwehrleute an einem Einsatz teilnehmen. Das Entwicklerstudio PlaySport hat für 2027 den Motorsport Manager 2 angekündigt. Darin übernimmst du die Rolle eines Teamchefs im Motorsport und kannst zwischen verschiedenen Kategorien wie Formelwagen, GT und Langstreckenrennern wählen. Die Simulation soll dabei umfangreicher werden als beim Vorgänger. Auch im zweiten Teil gibt es wiederum keine teuren Lizenzen, sondern eigene Rennserien, Regeln und Szenarien. Auch eine Mod-Unterstützung über den Steam Workshop ist geplant. Erste Gameplay-Aufnahmen wurden für diesen Herbst angekündigt. Diese und weitere Nachrichten kannst du jederzeit nachlesen auf simulator1.radio.
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3: Mit KI-Support. Ziemlich grau geht's in den Morgen, dazu fällt teils kräftiger Regen und es kann auch mal gewittern. Das zieht aber nach Osten ab. Im Laufe des Tages lockert's immer mehr auf, zwischendurch gibt's Sonne, aber vereinzelt kommen noch Schauer und Gewitter runter. Am freundlichsten ist's im Südwesten. Dazu Höchstwerte von 20 bis 28 Grad. Morgen im Norden viele Wolken und ab und zu Regen, sonst oft sonnig und trocken, maximal bis 29 Grad.
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0: Komplexe Verkehrsunfälle im Firefighting Simulator Ignite, auch der LS25 bekommt eine Feuerwehr und der Motorsport Manager 2 wurde angekündigt.
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0: Für dich im Studio Dabu. Ab dem 21. Juli erhält der Firefighting Simulator Ignite ein kostenloses Update mit weiterem Stadtbezirk und neuen Einsätzen. Im neuen Bezirk Shenandoah gibt es einen Regionalflughafen und ein Kraftwerk mit 5 neuen Szenarien. Dazu gibt es die Erweiterung Motor Vehicle Accident, mit der erstmals Verkehrsunfälle hinzugefügt werden. Es geht um deformierte Fahrzeuge, die geöffnet werden müssen mit hydraulischem Rettungsgerät, Zerschneiden von Karosserieteilen oder dem Abdichten ausgelaufener Flüssigkeiten. Auch im Landwirtschaftssimulator 25 gibt es ein Emergency Pack als kostenloses Update für PC und Konsolen. Dort erwarten dich 10 Einsätze rund um die Farm, natürlich Brände, aber auch Verkehrsunfälle, Ölspuren oder sogar die Rettung von Katzen auf Bäumen. Der deutsche Hersteller Schlingmann hat 2 originalgetreue Feuerwehrfahrzeuge fürs Spiel bereitgestellt. Im Multiplayer-Modus können bis zu 9 Feuerwehrleute an einem Einsatz teilnehmen. Das Entwicklerstudio PlaySport hat für 2027 den Motorsport Manager 2 angekündigt. Darin übernimmst du die Rolle eines Teamchefs im Motorsport und kannst zwischen verschiedenen Kategorien wie Formelwagen, GT und Langstreckenrennen wählen. Die Simulation soll dabei umfangreicher werden als beim Vorgänger. Auch im zweiten Teil gibt es wiederum keine teuren Lizenzen, sondern eigene Rennserien, Regeln und Szenarien. Auch eine Mod-Unterstützung über den Steam Workshop ist geplant. Erste Gameplay-Aufnahmen wurden für diesen Herbst angekündigt. Diese und weitere Nachrichten kannst du jederzeit nachlesen auf simulator1.radio.
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3: Mit KI-Support. Sonne und Wolken wechseln sich gerade ab und zu kann auch mal ein kräftiger Schauer oder ein Gewitter runterkommen. Vor allem Richtung Alpenrand. Im Lauf des Tages zieht sich das Ganze mehr und mehr Richtung Osten zurück. Im Westen bleibt es dagegen oft trocken. Dazu kommen wir auf 20 bis 28 Grad. Morgen dann in der Südhälfte meist sonnig und trocken, im Norden eher viele Wolken und etwas Regen, maximal bis 29 Grad.
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0: Komplexe Verkehrsunfälle im Firefighting Simulator Ignite, auch der LS25 bekommt eine Feuerwehr und der Motorsport Manager 2 wurde angekündigt.
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0: Für dich im Studio Dabu. Ab dem 21. Juli erhält der Firefighting Simulator Ignite ein kostenloses Update mit weiterem Stadtbezirk und neuen Einsätzen. Im neuen Bezirk Shenandoah gibt es einen Regionalflughafen und ein Kraftwerk mit 5 neuen Szenarien. Dazu gibt es die Erweiterung Motor Vehicle Accident, mit der erstmals Verkehrsunfälle hinzugefügt werden. Es geht um deformierte Fahrzeuge, die geöffnet werden müssen mit hydraulischem Rettungsgerät, Zerschneiden von Karosserieteilen oder dem Abdichten ausgelaufener Flüssigkeiten. Auch im Landwirtschaftssimulator 25 gibt es ein Emergency Pack als kostenloses Update für PC und Konsolen. Dort erwarten dich 10 Einsätze rund um die Farm, natürlich Brände, aber auch Verkehrsunfälle, Ölspuren oder sogar die Rettung von Katzen auf Bäumen. Der deutsche Hersteller Schlingmann hat 2 originalgetreue Feuerwehrfahrzeuge fürs Spiel bereitgestellt. Im Multiplayer-Modus können bis zu 9 Feuerwehrleute an einem Einsatz teilnehmen. Das Entwicklerstudio PlaySport hat für 2027 den Motorsport Manager 2 angekündigt. Darin übernimmst du die Rolle eines Teamchefs im Motorsport und kannst zwischen verschiedenen Kategorien wie Formelwagen, GT und Langstreckenrennen wählen. Die Simulation soll dabei umfangreicher werden als beim Vorgänger. Auch im zweiten Teil gibt es wiederum keine teuren Lizenzen, sondern eigene Rennserien, Regeln und Szenarien. Auch eine Mod-Unterstützung über den Steam Workshop ist geplant. Erste Gameplay-Aufnahmen wurden für diesen Herbst angekündigt. Diese und weitere Nachrichten kannst du jederzeit nachlesen auf simulator1.radio.
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3: Mit KI-Support. Sonne und Wolken wechseln sich gerade ab und zu kann auch mal ein kräftiger Schauer oder ein Gewitter runterkommen. Vor allem Richtung Alpenrand. Im Lauf des Tages zieht sich das Ganze mehr und mehr Richtung Osten zurück. Im Westen bleibt es dagegen oft trocken. Dazu kommen wir auf 20 bis 28 Grad. Morgen dann in der Südhälfte meist sonnig und trocken, im Norden eher viele Wolken und etwas Regen, maximal bis 29 Grad.

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0: Komplexe Verkehrsunfälle im Firefighting Simulator Ignite, auch der LS25 bekommt eine Feuerwehr und der Motorsport Manager 2 wurde angekündigt.
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0: Für dich im Studio Dabu. Ab dem 21. Juli erhält der Firefighting Simulator Ignite ein kostenloses Update mit weiterem Stadtbezirk und neuen Einsätzen. Im neuen Bezirk Shenandale gibt es einen Regionalflughafen und ein Kraftwerk mit 5 neuen Szenarien. Dazu gibt es die Erweiterung Motor Vehicle Accident, mit der erstmals Verkehrsunfälle hinzugefügt werden. Es geht um deformierte Fahrzeuge, die geöffnet werden müssen mit hydraulischem Rettungsgerät, Zerschneiden von Karosserieteilen oder dem Abdichten ausgelaufener Flüssigkeiten. Auch im Landwirtschaftssimulator 25 gibt es ein Emergency Pack als kostenloses Update für PC und Konsolen. Dort erwarten dich 10 Einsätze rund um die Farm, natürlich Brände, aber auch Verkehrsunfälle, Ölspuren oder sogar die Rettung von Katzen auf Bäumen. Der deutsche Hersteller Schlingmann hat 2 originalgetreue Feuerwehrfahrzeuge fürs Spiel bereitgestellt. Im Multiplayer-Modus können bis zu 9 Feuerwehrleute an einem Einsatz teilnehmen. Das Entwicklerstudio PlaySport hat für 2027 den Motorsport Manager 2 angekündigt. Darin übernimmst du die Rolle eines Teamchefs im Motorsport und kannst zwischen verschiedenen Kategorien wie Formelwagen, GT und Langstreckenrennen wählen. Die Simulation soll dabei umfangreicher werden als beim Vorgänger. Auch im zweiten Teil gibt es wiederum keine teuren Lizenzen, sondern eigene Rennserien, Regeln und Szenarien. Auch eine Mod-Unterstützung über den Steam Workshop ist geplant. Erste Gameplay-Aufnahmen wurden für diesen Herbst angekündigt. Diese und weitere Nachrichten kannst du jederzeit nachlesen auf simulator1.radio.
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3: Mit KI-Support. Gerade ziehen noch ordentlich Wolken durch und vor allem vom Alpenrand rüber Richtung Oder und Neiße ist auch mal kräftiger Regen mit Gewittern dabei. Im Lauf des Tages zieht das nach Osten ab, dann lockert's häufiger auf und es bleibt nur noch vereinzelt bei Schauern oder einem Gewitter. Dazu liegen die Höchstwerte heute bei 20 bis 28 Grad. Morgen wird's im Süden meist sonnig und trocken, weiter nördlich eher wolkig mit gelegentlichem Regen, maximal bis 29 Grad.

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0: Komplexe Verkehrsunfälle im Firefighting Simulator Ignite. Auch der LS25 bekommt eine Feuerwehr und der Motorsport Manager 2 wurde angekündigt.
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0: Für dich im Studio Dabu. Ab dem 21. Juli erhält der Firefighting Simulator Ignite ein kostenloses Update mit weiterem Stadtbezirk und neuen Einsätzen. Im neuen Bezirk Shenandoah gibt es einen Regionalflughafen und ein Kraftwerk mit 5 neuen Szenarien. Dazu gibt es die Erweiterung Motor Vehicle Accident, mit der erstmals Verkehrsunfälle hinzugefügt werden. Es geht um deformierte Fahrzeuge, die geöffnet werden müssen mit hydraulischem Rettungsgerät, Zerschneiden von Karosserieteilen oder dem Abdichten ausgelaufener Flüssigkeiten. Auch im Landwirtschaftssimulator 25 gibt es ein Emergency Pack als kostenloses Update für PC und Konsolen. Dort erwarten dich 10 Einsätze rund um die Farm, natürlich Brände, aber auch Verkehrsunfälle, Ölspuren oder sogar die Rettung von Katzen auf Bäumen. Der deutsche Hersteller Schlingmann hat 2 originalgetreue Feuerwehrfahrzeuge fürs Spiel bereitgestellt. Im Multiplayer-Modus können bis zu 9 Feuerwehrleute an einem Einsatz teilnehmen. Das Entwicklerstudio PlaySport hat für 2027 den Motorsport Manager 2 angekündigt. Darin übernimmst du die Rolle eines Teamchefs im Motorsport und kannst zwischen verschiedenen Kategorien wie Formelwagen, GT und Langstreckenrennen wählen. Die Simulation soll dabei umfangreicher werden als beim Vorgänger. Auch im zweiten Teil gibt es wiederum keine teuren Lizenzen, sondern eigene Rennserien, Regeln und Szenarien. Auch eine Mod-Unterstützung über den Steam Workshop ist geplant. Erste Gameplay-Aufnahmen wurden für diesen Herbst angekündigt. Diese und weitere Nachrichten kannst du jederzeit nachlesen auf simulator1.radio.
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3: Mit KI-Support. Gerade ziehen noch ordentlich Wolken durch und vor allem vom Alpenrand rüber Richtung Oder und Neiße ist auch mal kräftiger Regen mit Gewittern dabei. Im Lauf des Tages zieht das nach Osten ab, dann lockert's häufiger auf und es bleibt nur noch vereinzelt bei Schauern oder einem Gewitter. Dazu liegen die Höchstwerte heute bei 20 bis 28 Grad. Morgen wird's im Süden meist sonnig und trocken, weiter nördlich eher wolkig mit gelegentlichem Regen, maximal bis 29 Grad.

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0: Komplexe Verkehrsunfälle im Firefighting Simulator Ignite, auch der LS25 bekommt eine Feuerwehr und der Motorsport Manager 2 wurde angekündigt.
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0: Für dich im Studio Dabu. Ab dem 21. Juli erhält der Firefighting Simulator Ignite ein kostenloses Update mit weiterem Stadtbezirk und neuen Einsätzen. Im neuen Bezirk Shenandoah gibt es einen Regionalflughafen und ein Kraftwerk mit 5 neuen Szenarien. Dazu gibt es die Erweiterung Motor Vehicle Accident, mit der erstmals Verkehrsunfälle hinzugefügt werden. Es geht um deformierte Fahrzeuge, die geöffnet werden müssen mit hydraulischem Rettungsgerät, Zerschneiden von Karosserieteilen oder dem Abdichten ausgelaufener Flüssigkeiten. Auch im Landwirtschaftssimulator 25 gibt es ein Emergency Pack als kostenloses Update für PC und Konsolen. Dort erwarten dich 10 Einsätze rund um die Farm, natürlich Brände, aber auch Verkehrsunfälle, Ölspuren oder sogar die Rettung von Katzen auf Bäumen. Der deutsche Hersteller Schlingmann hat 2 originalgetreue Feuerwehrfahrzeuge fürs Spiel bereitgestellt. Im Multiplayer-Modus können bis zu 9 Feuerwehrleute an einem Einsatz teilnehmen. Das Entwicklerstudio PlaySport hat für 2027 den Motorsport Manager 2 angekündigt. Darin übernimmst du die Rolle eines Teamchefs im Motorsport und kannst zwischen verschiedenen Kategorien wie Formelwagen, GT und Langstreckenrennen wählen. Die Simulation soll dabei umfangreicher werden als beim Vorgänger. Auch im zweiten Teil gibt es wiederum keine teuren Lizenzen, sondern eigene Rennserien, Regeln und Szenarien. Auch eine Mod-Unterstützung über den Steam Workshop ist geplant. Erste Gameplay-Aufnahmen wurden für diesen Herbst angekündigt. Diese und weitere Nachrichten kannst du jederzeit nachlesen auf simulator1.radio.
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3: Mit KI-Support. Wolkig und teils nass ist es jetzt noch. Dazu sind auch einzelne Gewitter dabei, die langsam nach Osten weiterziehen. Bis zum Nachmittag lockert es dann öfter auf. Aber ab und zu kann trotzdem nochmal ein Schauer oder ein kräftiges Gewitter runterkommen. Die Höchstwerte liegen bei 20 bis 28 Grad. Morgen im Norden mehr Wolken und gelegentlich Regen, sonst freundlicher und bis 29 Grad.

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0: Komplexe Verkehrsunfälle im Firefighting Simulator Ignite, auch der LS25 bekommt eine Feuerwehr und der Motorsport Manager 2 wurde angekündigt.
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0: Für dich im Studio Dabu. Ab dem 21. Juli erhält der Firefighting Simulator Ignite ein kostenloses Update mit weiterem Stadtbezirk und neuen Einsätzen. Im neuen Bezirk Shenandoah gibt es einen Regionalflughafen und ein Kraftwerk mit 5 neuen Szenarien. Dazu gibt es die Erweiterung Motor Vehicle Accident, mit der erstmals Verkehrsunfälle hinzugefügt werden. Es geht um deformierte Fahrzeuge, die geöffnet werden müssen mit hydraulischem Rettungsgerät, Zerschneiden von Karosserieteilen oder dem Abdichten ausgelaufener Flüssigkeiten. Auch im Landwirtschaftssimulator 25 gibt es ein Emergency Pack als kostenloses Update für PC und Konsolen. Dort erwarten dich 10 Einsätze rund um die Farm, natürlich Brände, aber auch Verkehrsunfälle, Ölspuren oder sogar die Rettung von Katzen auf Bäumen. Der deutsche Hersteller Schlingmann hat 2 originalgetreue Feuerwehrfahrzeuge fürs Spiel bereitgestellt. Im Multiplayer-Modus können bis zu 9 Feuerwehrleute an einem Einsatz teilnehmen. Das Entwicklerstudio PlaySport hat für 2027 den Motorsport Manager 2 angekündigt. Darin übernimmst du die Rolle eines Teamchefs im Motorsport und kannst zwischen verschiedenen Kategorien wie Formelwagen, GT und Langstreckenrennen wählen. Die Simulation soll dabei umfangreicher werden als beim Vorgänger. Auch im zweiten Teil gibt es wiederum keine teuren Lizenzen, sondern eigene Rennserien, Regeln und Szenarien. Auch eine Mod-Unterstützung über den Steam Workshop ist geplant. Erste Gameplay-Aufnahmen wurden für diesen Herbst angekündigt. Diese und weitere Nachrichten kannst du jederzeit nachlesen auf simulator1.radio.
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3: Mit KI-Support. Wolkig und teils nass ist es jetzt noch. Dazu sind auch einzelne Gewitter dabei, die langsam nach Osten weiterziehen. Bis zum Nachmittag lockert es dann öfter auf. Aber ab und zu kann trotzdem nochmal ein Schauer oder ein kräftiges Gewitter runterkommen. Die Höchstwerte liegen bei 20 bis 28 Grad. Morgen im Norden mehr Wolken und gelegentlich Regen, sonst freundlicher und bis 29 Grad.

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0: Komplexe Verkehrsunfälle im Firefighting Simulator Ignite, auch der LS25 bekommt eine Feuerwehr und der Motorsport Manager 2 wurde angekündigt.
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0: Für dich im Studio Dabu. Ab dem 21. Juli erhält der Firefighting Simulator Ignite ein kostenloses Update mit weiterem Stadtbezirk und neuen Einsätzen. Im neuen Bezirk Shenandoah gibt es einen Regionalflughafen und ein Kraftwerk mit 5 neuen Szenarien. Dazu gibt es die Erweiterung Motor Vehicle Accident, mit der erstmals Verkehrsunfälle hinzugefügt werden. Es geht um deformierte Fahrzeuge, die geöffnet werden müssen mit hydraulischem Rettungsgerät, Zerschneiden von Karosserieteilen oder dem Abdichten ausgelaufener Flüssigkeiten. Auch im Landwirtschaftssimulator 25 gibt es ein Emergency Pack als kostenloses Update für PC und Konsolen. Dort erwarten dich 10 Einsätze rund um die Farm, natürlich Brände, aber auch Verkehrsunfälle, Ölspuren oder sogar die Rettung von Katzen auf Bäumen. Der deutsche Hersteller Schlingmann hat 2 originalgetreue Feuerwehrfahrzeuge fürs Spiel bereitgestellt. Im Multiplayer-Modus können bis zu 9 Feuerwehrleute an einem Einsatz teilnehmen. Das Entwicklerstudio PlaySport hat für 2027 den Motorsport Manager 2 angekündigt. Darin übernimmst du die Rolle eines Teamchefs im Motorsport und kannst zwischen verschiedenen Kategorien wie Formelwagen, GT und Langstreckenrennen wählen. Die Simulation soll dabei umfangreicher werden als beim Vorgänger. Auch im zweiten Teil gibt es wiederum keine teuren Lizenzen, sondern eigene Rennserien, Regeln und Szenarien. Auch eine Mod-Unterstützung über den Steam Workshop ist geplant. Erste Gameplay-Aufnahmen wurden für diesen Herbst angekündigt. Diese und weitere Nachrichten kannst du jederzeit nachlesen auf simulator1.radio.
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3: Mit KI-Support. Viele Wolken und teils kräftiger Regen mit Gewittern sind heute Nachmittag noch Thema. Das Ganze zieht dann nach Osten ab. Danach lockert es spürbar auf. Ganz vereinzelt kann aber nochmal ein Gewitter oder Schauer runterkommen. Dazu liegen die Werte zwischen 20 und 28 Grad. Morgen dann in der Südhälfte oft sonnig und meist trocken, maximal bis 29 Grad.

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0: Komplexe Verkehrsunfälle im Firefighting Simulator Ignite, auch der LS25 bekommt eine Feuerwehr und der Motorsport Manager 2 wurde angekündigt.
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0: Für dich im Studio Dabu. Ab dem 21. Juli erhält der Firefighting Simulator Ignite ein kostenloses Update mit weiterem Stadtbezirk und neuen Einsätzen. Im neuen Bezirk Shenandoah gibt es einen Regionalflughafen und ein Kraftwerk mit 5 neuen Szenarien. Dazu gibt es die Erweiterung Motor Vehicle Accident, mit der erstmals Verkehrsunfälle hinzugefügt werden. Es geht um deformierte Fahrzeuge, die geöffnet werden müssen mit hydraulischem Rettungsgerät, Zerschneiden von Karosserieteilen oder dem Abdichten ausgelaufener Flüssigkeiten. Auch im Landwirtschaftssimulator 25 gibt es ein Emergency Pack als kostenloses Update für PC und Konsolen. Dort erwarten dich 10 Einsätze rund um die Farm, natürlich Brände, aber auch Verkehrsunfälle, Ölspuren oder sogar die Rettung von Katzen auf Bäumen. Der deutsche Hersteller Schlingmann hat 2 originalgetreue Feuerwehrfahrzeuge fürs Spiel bereitgestellt. Im Multiplayer-Modus können bis zu 9 Feuerwehrleute an einem Einsatz teilnehmen. Das Entwicklerstudio PlaySport hat für 2027 den Motorsport Manager 2 angekündigt. Darin übernimmst du die Rolle eines Teamchefs im Motorsport und kannst zwischen verschiedenen Kategorien wie Formelwagen, GT und Langstreckenrennen wählen. Die Simulation soll dabei umfangreicher werden als beim Vorgänger. Auch im zweiten Teil gibt es wiederum keine teuren Lizenzen, sondern eigene Rennserien, Regeln und Szenarien. Auch eine Mod-Unterstützung über den Steam Workshop ist geplant. Erste Gameplay-Aufnahmen wurden für diesen Herbst angekündigt. Diese und weitere Nachrichten kannst du jederzeit nachlesen auf simulator1.radio.
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3: Mit KI-Support. Viele Wolken und teils kräftiger Regen mit Gewittern sind heute Nachmittag noch Thema. Das Ganze zieht dann nach Osten ab. Danach lockert es spürbar auf. Ganz vereinzelt kann aber nochmal ein Gewitter oder Schauer runterkommen. Dazu liegen die Werte zwischen 20 und 28 Grad. Morgen dann in der Südhälfte oft sonnig und meist trocken, maximal bis 29 Grad.

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0: Komplexe Verkehrsunfälle im Firefighting Simulator Ignite, auch der LS25 bekommt eine Feuerwehr und der Motorsport Manager 2 wurde angekündigt.
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0: Für dich im Studio Dabu. Ab dem 21. Juli erhält der Firefighting Simulator Ignite ein kostenloses Update mit weiterem Stadtbezirk und neuen Einsätzen. Im neuen Bezirk Shenandoah gibt es einen Regionalflughafen und ein Kraftwerk mit 5 neuen Szenarien. Dazu gibt es die Erweiterung Motor Vehicle Accident, mit der erstmals Verkehrsunfälle hinzugefügt werden. Es geht um deformierte Fahrzeuge, die geöffnet werden müssen mit hydraulischem Rettungsgerät, Zerschneiden von Karosserieteilen oder dem Abdichten ausgelaufener Flüssigkeiten. Auch im Landwirtschaftssimulator 25 gibt es ein Emergency Pack als kostenloses Update für PC und Konsolen. Dort erwarten dich 10 Einsätze

0: rund um die Farm, natürlich Brände, aber auch Verkehrsunfälle, Ölspuren oder sogar die Rettung von Katzen auf Bäumen. Der deutsche Hersteller Schlingmann hat zwei originalgetreue Feuerwehrfahrzeuge fürs Spiel bereitgestellt. Im Multiplayer-Modus können bis zu 9 Feuerwehrleute an einem Einsatz teilnehmen. Das Entwicklerstudio PlaySport hat für 2027 den Motorsport Manager 2 angekündigt. Darin übernimmst du die Rolle eines Teamchefs im Motorsport und kannst zwischen verschiedenen Kategorien wie Formelwagen, GT und Langstreckenrennern wählen. Die Simulation soll dabei umfangreicher werden als beim Vorgänger. Auch im zweiten Teil gibt es wiederum keine teuren Lizenzen, sondern eigene Rennserien, Regeln und Szenarien. Auch eine Mod-Unterstützung über den Steam Workshop ist geplant. Erste Gameplay-Aufnahmen wurden für diesen Herbst angekündigt. Diese und weitere Nachrichten kannst du jederzeit nachlesen auf simulator1.radio.
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2: Mit KI-Support. Wechselhaft geht's gerade durch den späten Nachmittag. Mal mehr, mal weniger Wolken, dazu ab und zu Schauer und einzelne Gewitter, die auch mal kräftiger ausfallen können. Richtung Alpenrand ist eher noch mehr los. Dazu liegen die Höchstwerte heute je nach Ecke bei 20 bis 28 Grad. Morgen im Norden weiter viele Wolken und gelegentlich Regen, in der Südhälfte meist sonnig und trocken, maximal bis 29 Grad.
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0: Komplexe Verkehrsunfälle im Firefighting Simulator Ignite, auch der LS25 bekommt eine Feuerwehr und der Motorsport Manager 2 wurde angekündigt.
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0: Für dich im Studio Dabu. Ab dem 21. Juli erhält der Firefighting Simulator Ignite ein kostenloses Update mit weiterem Stadtbezirk und neuen Einsätzen. Im neuen Bezirk Shenandoah gibt es einen Regionalflughafen und ein Kraftwerk mit 5 neuen Szenarien. Dazu gibt es die Erweiterung Motor Vehicle Accident, mit der erstmals Verkehrsunfälle hinzugefügt werden. Es geht um deformierte Fahrzeuge, die geöffnet werden müssen mit hydraulischem Rettungsgerät, Zerschneiden von Karosserieteilen oder dem Abdichten ausgelaufener Flüssigkeiten. Auch im Landwirtschaftssimulator 25 gibt es ein Emergency Pack als kostenloses Update für PC und Konsolen. Dort erwarten dich 10 Einsätze rund um die Farm, natürlich Brände, aber auch Verkehrsunfälle, Ölspuren oder sogar die Rettung von Katzen auf Bäumen. Der deutsche Hersteller Schlingmann hat 2 originalgetreue Feuerwehrfahrzeuge fürs Spiel bereitgestellt. Im Multiplayer-Modus können bis zu 9 Feuerwehrleute an einem Einsatz teilnehmen. Das Entwicklerstudio PlaySport hat für 2027 den Motorsport Manager 2 angekündigt. Darin übernimmst du die Rolle eines Teamchefs im Motorsport und kannst zwischen verschiedenen Kategorien wie Formelwagen, GT und Langstreckenrennen wählen. Die Simulation soll dabei umfangreicher werden als beim Vorgänger. Auch im zweiten Teil gibt es wiederum keine teuren Lizenzen, sondern eigene Rennserien, Regeln und Szenarien. Auch eine Mod-Unterstützung über den Steam Workshop ist geplant. Erste Gameplay-Aufnahmen wurden für diesen Herbst angekündigt. Diese und weitere Nachrichten kannst du jederzeit nachlesen auf simulator1.radio.
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3: mit KI-Support. Viele Wolken sind heute Abend noch dabei und ganz vereinzelt kann im Süden auch noch mal ein Gewitter runterkommen, sonst bleibt es oft trocken. In der Nacht beruhigt sich das dann, hier und da lockert es auf, Tiefstwerte zwischen 15 und 9 Grad. Morgen im Süden meist sonnig und trocken, sonst mehr Wolken und ab und zu ein bisschen Regen, maximal bis 29 Grad.
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1: Komplexe Verkehrsunfälle im Firefighting Simulator Ignite, auch der LS25 bekommt eine Feuerwehr und der Motorsport Manager 2 wurde angekündigt.
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1: Für dich im Studio Dabu. Ab dem 21. Juli erhält der Firefighting Simulator Ignite ein kostenloses Update mit weiterem Stadtbezirk und neuen Einsätzen. Im neuen Bezirk Shenandale gibt es einen Regionalflughafen und ein Kraftwerk mit 5 neuen Szenarien. Dazu gibt es die Erweiterung Motor Vehicle Accident, mit der erstmals Verkehrsunfälle hinzugefügt werden. Es geht um deformierte Fahrzeuge, die geöffnet werden müssen mit hydraulischem Rettungsgerät, Zerschneiden von Karosserieteilen oder dem Abdichten ausgelaufener Flüssigkeiten. Auch im Landwirtschaftssimulator 25 gibt es ein Emergency Pack als kostenloses Update für PC und Konsolen. Dort erwarten dich 10 Einsätze rund um die Farm, natürlich Brände, aber auch Verkehrsunfälle, Ölspuren oder sogar die Rettung von Katzen auf Bäumen. Der deutsche Hersteller Schlingmann hat 2 originalgetreue Feuerwehrfahrzeuge fürs Spiel bereitgestellt. Im Multiplayer-Modus können bis zu 9 Feuerwehrleute an einem Einsatz teilnehmen. Das Entwicklerstudio PlaySport hat für 2027 den Motorsport Manager 2 angekündigt. Darin übernimmst du die Rolle eines Teamchefs im Motorsport und kannst zwischen verschiedenen Kategorien wie Formelwagen, GT und Langstreckenrennen wählen. Die Simulation soll dabei umfangreicher werden als beim Vorgänger. Auch im zweiten Teil gibt es wiederum keine teuren Lizenzen, sondern eigene Rennserien, Regeln und Szenarien. Auch eine Mod-Unterstützung über den Steam Workshop ist geplant. Erste Gameplay-Aufnahmen wurden für diesen Herbst angekündigt. Diese und weitere Nachrichten kannst du jederzeit nachlesen auf simulator1.radio.
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4: Mit KI-Support. Viele Wolken sind heute Abend noch dabei und ganz vereinzelt kann im Süden auch nochmal ein Gewitter runterkommen, sonst bleibt es oft trocken. In der Nacht beruhigt sich das dann, hier und da lockert es auf, Tiefstwerte zwischen 15 und 9 Grad. Morgen im Süden meist sonnig und trocken, sonst mehr Wolken und ab und zu ein bisschen Regen, maximal bis 29 Grad.
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0: Komplexe Verkehrsunfälle im Firefighting Simulator Ignite, auch der LS25 bekommt eine Feuerwehr und der Motorsport Manager 2 wurde angekündigt.
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0: Für dich im Studio Dabu. Ab dem 21. Juli erhält der Firefighting Simulator Ignite ein kostenloses Update mit weiterem Stadtbezirk und neuen Einsätzen. Im neuen Bezirk Shenandale gibt es einen Regionalflughafen und ein Kraftwerk mit 5 neuen Szenarien. Dazu gibt es die Erweiterung Motor Vehicle Accident, mit der erstmals Verkehrsunfälle hinzugefügt werden. Es geht um deformierte Fahrzeuge, die geöffnet werden müssen mit hydraulischem Rettungsgerät, Zerschneiden von Karosserieteilen oder dem Abdichten ausgelaufener Flüssigkeiten. Auch im Landwirtschaftssimulator 25 gibt es ein Emergency Pack als kostenloses Update für PC und Konsolen. Dort erwarten dich 10 Einsätze rund um die Farm, natürlich Brände, aber auch Verkehrsunfälle, Ölspuren oder sogar die Rettung von Katzen auf Bäumen. Der deutsche Hersteller Schlingmann hat 2 originalgetreue Feuerwehrfahrzeuge fürs Spiel bereitgestellt. Im Multiplayer-Modus können bis zu 9 Feuerwehrleute an einem Einsatz teilnehmen. Das Entwicklerstudio PlaySport hat für 2027 den Motorsport Manager 2 angekündigt. Darin übernimmst du die Rolle eines Teamchefs im Motorsport und kannst zwischen verschiedenen Kategorien wie Formelwagen, GT und Langstreckenrennen wählen. Die Simulation soll dabei umfangreicher werden als beim Vorgänger. Auch im zweiten Teil gibt es wiederum keine teuren Lizenzen, sondern eigene Rennserien, Regeln und Szenarien. Auch eine Mod-Unterstützung über den Steam Workshop ist geplant. Erste Gameplay-Aufnahmen wurden für diesen Herbst angekündigt. Diese und weitere Nachrichten kannst du jederzeit nachlesen auf simulator1.radio.
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3: Mit KI-Support. Viele Wolken sind heute Abend noch dabei und ganz vereinzelt kann im Süden auch nochmal ein Gewitter runterkommen, sonst bleibt es oft trocken. In der Nacht beruhigt sich das dann, hier und da lockert es auf, Tiefstwerte zwischen 15 und 9 Grad. Morgen im Süden meist sonnig und trocken, sonst mehr Wolken und ab und zu ein bisschen Regen, maximal bis 29 Grad.
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0: Komplexe Verkehrsunfälle im Firefighting Simulator Ignite, auch der LS25 bekommt eine Feuerwehr und der Motorsport Manager 2 wurde angekündigt.
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0: Für dich im Studio Dabu. Ab dem 21. Juli erhält der Firefighting Simulator Ignite ein kostenloses Update mit weiterem Stadtbezirk und neuen Einsätzen. Im neuen Bezirk Shenandoah gibt

0: gibt es einen Regionalflughafen und ein Kraftwerk mit 5 neuen Szenarien. Dazu gibt es die Erweiterung Motor Vehicle Accident, mit der erstmals Verkehrsunfälle hinzugefügt werden. Es geht um deformierte Fahrzeuge, die geöffnet werden müssen mit hydraulischem Rettungsgerät, Zerschneiden von Karosserieteilen oder dem Abdichten ausgelaufener Flüssigkeiten. Auch im Landwirtschaftssimulator 25 gibt es ein Emergency Pack als kostenloses Update für PC und Konsolen. Dort erwarten dich 10 Einsätze rund um die Farm, natürlich Brände, aber auch Verkehrsunfälle, Ölspuren oder sogar die Rettung von Katzen auf Bäumen. Der deutsche Hersteller Schlingmann hat 2 originalgetreue Feuerwehrfahrzeuge fürs Spiel bereitgestellt. Im Multiplayer-Modus können bis zu 9 Feuerwehrleute an einem Einsatz teilnehmen. Das Entwicklerstudio PlaySport hat für 2027 den Motorsport Manager 2 angekündigt. Darin übernimmst du die Rolle eines Teamchefs im Motorsport und kannst zwischen verschiedenen Kategorien wie Formelwagen, GT und Langstreckenrennen wählen. Die Simulation soll dabei umfangreicher werden als beim Vorgänger. Auch im zweiten Teil gibt es wiederum keine teuren Lizenzen, sondern eigene Rennserien, Regeln und Szenarien. Auch eine Mod-Unterstützung über den Steam Workshop ist geplant. Erste Gameplay-Aufnahmen wurden für diesen Herbst angekündigt. Diese und weitere Nachrichten kannst du jederzeit nachlesen auf simulator1.radio.
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2: Mit KI-Support. Viele Wolken sind heute Abend noch unterwegs. Vereinzelt sind auch Gewitter dabei, die dann in der Nacht nachlassen. Danach bleibt es meist trocken, mal mit mehr, mal mit weniger Wolken. Die Tiefstwerte liegen bei 15 bis 9 Grad. Morgen kommt im Norden und Westen mehr Regen dazu, an der Nordsee später eher Schauer, sonst oft sonnig und trocken bei bis zu 31 Grad.

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0: Komplexe Verkehrsunfälle im Firefighting Simulator Ignite, auch der LS25 bekommt eine Feuerwehr und der Motorsport Manager 2 wurde angekündigt.
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0: Für dich im Studio Dabu. Ab dem 21. Juli erhält der Firefighting Simulator Ignite ein kostenloses Update mit weiterem Stadtbezirk und neuen Einsätzen. Im neuen Bezirk Shenandoah gibt es einen Regionalflughafen und ein Kraftwerk mit 5 neuen Szenarien. Dazu gibt es die Erweiterung Motor Vehicle Accident, mit der erstmals Verkehrsunfälle hinzugefügt werden. Es geht um deformierte Fahrzeuge, die geöffnet werden müssen mit hydraulischem Rettungsgerät, Zerschneiden von Karosserieteilen oder dem Abdichten ausgelaufener Flüssigkeiten. Auch im Landwirtschaftssimulator 25 gibt es ein Emergency Pack als kostenloses Update für PC und Konsolen.

0: Dort erwarten dich 10 Einsätze rund um die Farm, natürlich Brände, aber auch Verkehrsunfälle, Ölspuren oder sogar die Rettung von Katzen auf Bäumen. Der deutsche Hersteller Schlingmann hat 2 originalgetreue Feuerwehrfahrzeuge fürs Spiel bereitgestellt. Im Multiplayer-Modus können bis zu 9 Feuerwehrleute an einem Einsatz teilnehmen. Das Entwicklerstudio PlaySport hat für 2027 den Motorsport Manager 2 angekündigt. Darin übernimmst du die Rolle eines Teamchefs im Motorsport und kannst zwischen verschiedenen Kategorien wie Formelwagen, GT und Langstreckenrennen wählen. Die Simulation soll dabei umfangreicher werden als beim Vorgänger. Auch im zweiten Teil gibt es wiederum keine teuren Lizenzen, sondern eigene Rennserien, Regeln und Szenarien. Auch eine Mod-Unterstützung über den Steam Workshop ist geplant. Erste Gameplay-Aufnahmen wurden für diesen Herbst angekündigt. Diese und weitere Nachrichten kannst du jederzeit nachlesen auf simulator1.radio.
1: Laut FM Wetter.
2: Mit KI-Support. Viele Wolken sind heute Abend noch unterwegs. Vereinzelt sind auch Gewitter dabei, die dann in der Nacht nachlassen. Danach bleibt es meist trocken, mal mit mehr, mal mit weniger Wolken. Die Tiefstwerte liegen bei 15 bis 9 Grad. Morgen kommt im Norden und Westen mehr Regen dazu, an der Nordsee später eher Schauer, sonst oft sonnig und trocken bei bis zu 31 Grad.

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0: Komplexe Verkehrsunfälle im Firefighting Simulator Ignite, auch der LS25 bekommt eine Feuerwehr und der Motorsport Manager 2 wurde angekündigt.
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0: Für dich im Studio Dabu. Ab dem 21. Juli erhält der Firefighting Simulator Ignite ein kostenloses Update mit weiterem Stadtbezirk und neuen Einsätzen. Im neuen Bezirk Shenandale gibt es einen Regionalflughafen und ein Kraftwerk mit 5 neuen Szenarien. Dazu gibt es die Erweiterung Motor Vehicle Accident, mit der erstmals Verkehrsunfälle hinzugefügt werden. Es geht um deformierte Fahrzeuge, die geöffnet werden müssen mit hydraulischem Rettungsgerät, Zerschneiden von Karosserieteilen oder dem Abdichten ausgelaufener Flüssigkeiten. Auch im Landwirtschaftssimulator 25 gibt es ein Emergency Pack als kostenloses Update für PC und Konsolen. Dort erwarten dich 10 Einsätze rund um die Farm, natürlich Brände, aber auch Verkehrsunfälle, Ölspuren oder sogar die Rettung von Katzen auf Bäumen. Der deutsche Hersteller Schlingmann hat 2 originalgetreue Feuerwehrfahrzeuge fürs Spiel bereitgestellt. Im Multiplayer-Modus können bis zu 9 Feuerwehrleute an einem Einsatz teilnehmen. Das Entwicklerstudio PlaySport hat für 2027 den Motorsport Manager 2 angekündigt. Darin übernimmst du die Rolle eines Teamchefs im Motorsport und kannst zwischen verschiedenen Kategorien wie Formelwagen, GT und Langstreckenrennen wählen. Die Simulation soll dabei umfangreicher werden als beim Vorgänger. Auch im zweiten Teil gibt es wiederum keine teuren Lizenzen, sondern eigene Rennserien, Regeln und Szenarien. Auch eine Mod-Unterstützung über den Steam Workshop ist geplant. Erste Gameplay-Aufnahmen wurden für diesen Herbst angekündigt. Diese und weitere Nachrichten kannst du jederzeit nachlesen auf simulator1.radio.
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3: Mit KI-Support. Viele Wolken sind heute Abend noch unterwegs. Vereinzelt sind auch Gewitter dabei, die dann in der Nacht nachlassen. Danach bleibt es meist trocken, mal mit mehr, mal mit weniger Wolken. Die Tiefstwerte liegen bei 15 bis 9 Grad. Morgen kommt im Norden und Westen mehr Regen dazu, an der Nordsee später eher Schauer, sonst oft sonnig und trocken bei bis zu 31 Grad.

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1: Mit KI-Support. Viele Wolken sind heute Abend noch unterwegs. Vereinzelt sind auch Gewitter dabei, die dann in der Nacht nachlassen. Danach bleibt es meist trocken, mal mit mehr, mal mit weniger Wolken. Die Tiefstwerte liegen bei 15 bis 9 Grad. Morgen kommt im Norden und Westen mehr Regen dazu.

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1: Mit KI-Support. Im Moment sind noch ein paar Wolken unterwegs, die Schauer und Gewitter ziehen aber ab und danach bleibt es meist trocken, teils auch klarer. Dazu liegen die Temperaturen jetzt zwischen 15 und 9 Grad. Heute geht's dann eher gemischt weiter. Mal mehr, mal weniger Wolken, insgesamt meist trocken und die Höchstwerte kommen auf 19 bis 31 Grad.
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